0: Nigeria? Guten Tag. Ich heiße Anastasia. Nachdem deutschen Standards.
1: 那他人呢？
0: 他稍后就来。